Das nächste Stück. Ein Stück von Biederli, das heißt Biederli Blues. Thank you.